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0: Das ist der DP-Button, der Düsseldorf-Palermo-Button, der dich jetzt demnächst schmücken wird. Und viele anderen, die das wollen, können das da vorne auch machen. Das zeigt auch die Verbundenheit. Und du bist jetzt quasi ein Düsseldorf-Palermitaner. So, los geht's. Wir haben ein umfangreiches Programm. Jetzt spricht aber erst einmal Camilla Spörntl für den Konsul aus Italia.
1: Übertragen wir jetzt erstmal vom Düsseldorf Palermo Festival.
2: Sehr geehrter Herr Oberbürgermeister Dr. Rednerin. Keller, ma ci si sente? Si sente? Allora, sehr geehrter Herr Oberbürgermeister Dr. Keller, egregio Signor Sindaco La Galla Palermo, lieber Herr Kortländer und Verein Düsseldorf Palermo, egregio Signor Gian Greco und Radio Buonasera Düsseldorf, liebe Freundinnen und Freunde der Städtepartnerschaft Düsseldorf-Palermo, care amiche, cari amici del nostro gemellaggio. Ich bedanke mich auch im Namen von Massimo Cipolletti, Generalkonsul der Italienischen Republik in Köln, ganz herzlich für Ihre Einladung, mit Ihnen das 10. Jubiläum der Städtepartnerschaft Düsseldorf-Palermo feiern zu dürfen. Wie Sie sehen, kann er heute nicht bei uns sein, er lässt Sie aber ganz herzlich aus Apulien grüßen.
3: Apulia.
2: Ci sta. E lei, Pugliese. Ah. Unglaubliche 10 Jahre sind vergangen, seit ich das letzte Mal mit einigen von Ihnen ebenfalls hier am KIT Café am Mannesmann-Ufer stand, um das erste Düsseldorf-Palermo-Fest zu begehen. Die Motivation ist heute wie damals dieselbe. Die Neugier auf ein neues Land, seine Menschen, seine Kultur, das Interesse, allem Neuen mit Offenheit zu begegnen. Die ersten Beziehungen zwischen Düsseldorf und Palermo entstehen zwischen den Universitäten und den Kunstakademien. Sie werden enger und intensiver mit der Gründung des Vereins Düsseldorf-Palermo und ab Juli 2015 sind sie dann auch ganz offiziell mit der Unterzeichnung der Städtepartnerschaft durch die damaligen Bürgermeister Thomas Geisel und Lea Luca Orlando. Die Städtepartnerschaft Düsseldorf-Palermo ist damit zwar eine der jüngsten der insgesamt 10 Gemellaggi nella Circoscrizione di Colonia, aber im Jahr der Feierlichkeiten zu 70 Jahre Anwerbeabkommen zwischen der Bundesrepublik Deutschland und Italien sowie 70 Jahren der Wiederaufnahme der diplomatischen Beziehung zwischen Italien und Deutschland ist sie ein weiteres Symbol für Frieden und Freundschaft. Eine Brücke zur Völkerverständigung, die Sie alle hier eine ganze Dekade später weiter schlagen und weiter mit Leben füllen. Zwischen zahlreichen Projekten und Kooperationen in den Bereichen Kunst, Kultur und Kunsthandwerk, Theater, Film und Musik, Schule und Sprache, Frauen- und Migrationspolitik, den kürzlich begangenen Fashion Days und natürlich auch der Gastronomie, denn Liebe geht ja bekanntlich auch immer durch den Magen, ist vor allem mit dem Haus der Kunst in den Cantiere della Cisa a Palermo ein ganz besonderer Ort der Begegnung entstanden. Eine kleine Düsseldorfer Enklave mitten im Herzen von Palermo und punto di base, di riferimento e di dialogo per questa amicizia italo-tedesca. Ein vitaler Dialog und bunter Querschnitt zwischen den Welten, mitverfolgt und stets mitmoderiert von einer weiteren Jubilarin, der deutsch-italienischen Radiosendung Buonasera Düsseldorf, die dieses Jahr ebenfalls seit 10 Jahren on air ist.
4: Bravo!
2: Wir feiern heute folglich ein Jahrzehnt gelebtes Europa, das für fundamentale kulturelle Werte steht wie Vertrauen und gegenseitige Wertschätzung sowie Engagement, was wir heute auch wieder sehen können, und Teamgeist. Die Städtepartnerschaft Düsseldorf-Palermo beweist somit einmal mehr, dass mit einem gemeinsamen Ziel und mit gegenseitigem Respekt alles möglich ist und das jenseits der eigenen Grenzen und über die nationalen Stereotypen hinaus. Sie steht für die deutsch-italienische Freundschaft und für die Freude, etwas gemeinsam zu erschaffen. Und genau das ist auch ihr größter Verdienst. In einer Welt, die immer mehr dazu neigt, die Gesellschaft zu spalten, ein Gefühl der Zusammengehörigkeit zu schaffen, das uns eint und uns durch die gemeinsam erlebten Erinnerungen nährt und trägt. Folglich bin ich sehr überzeugt, sehr geehrter Herr Oberbürgermeister, lieber Michael, lieber Maurizio, liebe Freunde der Städterpartnerschaft Düsseldorf-Palermo, cari amiche e cari amici, dass dieser herrliche Sonntagnachmittag, der 10. Geburtstag der Städtepartnerschaft Düsseldorf-Palermo, nicht nur eine Etappe oder ein Meilenstein ist, sondern der Ausgangspunkt für weitere 10 Jahre, ach was, Jahrzehnte deutsch-italienischer Freundschaft.

0: Gut. Los geht's jetzt. Wir haben einfach nur mal, um zu sagen, was wir so vorbereitet haben. Dort gibt es jetzt schon ein kühles Eis, wenn ihr ein Eis probieren wollt. Dort gibt es typisch sizilianisches Streetfood. Wenn ihr Hunger habt, was zu trinken, gibt es auch, nämlich sizilianischen Grillo, ein Weißwein, der besonders kräftig ist, besonders schmackhaft ist. Und natürlich beginnen wir gleich schon mit dem musikalischen Programm. Wir haben versucht, möglichst Düsseldorf und palermitanische Künstler zusammenzubringen, um hier euch sozusagen diese Städtepartnerschaft sogar musikalisch oder tänzerisch oder dramaturgisch, sage ich mal, vor Augen oder zu Ohren zu führen. Und freut euch auf ein langes Programm, denn es geht heute bis 20 Uhr, sodass ihr immer mal wiederkommen könnt oder auch die ganze Zeit hier bleiben könnt. Vielen Dank nochmal für eure Aufmerksamkeit. Und wer Lust hat, demnächst sozusagen etwas zu wissen über Düsseldorf, Palermo oder Einladungen zu bekommen zu unseren Festen, zu unseren Ausstellungen, der möge sich bitte zu Nathalie bewegen. Die hat dort diese Buttonmaschine, die könnt ihr übrigens auch bewegen. Und dort könnt ihr eure Adresse hinterlassen, sodass wir euch demnächst über Mail darüber informieren können, was so passiert. Also, un grande applauso ancora per tutti e a tutti. Ciao.
1: So, hallo, wir sind Maurizio Giangreco und Luigi Lograsso von Buona Sera Düsseldorf, der Sendung auf Stream Day. Ihr seht hier die Plakate. Stream Day ist ein neuer Radiosender, den es schon seit einiger Zeit gibt. Und wir moderieren die einzig deutsch-italienische Sendung in der ganzen Region, bilingual, oder Maurizio? Seit wann gibt es uns? Haben wir gerade eben gehört.
2: Ja, seit 10 Jahren. Das ist eine bilinguale Sendung und wir streamen die. Wir sind einmal die Woche am Dienstag immer zu hören. Und wir sind natürlich sehr nah dran an unsere italienische Kommunität, aber auch an die viele Deutsche, die Italien lieben. Und in Düsseldorf ist eine ganze Menge. Vom wegen Frankreich fest. Italien hat ein sehr großes Herz für Düsseldorf und umgekehrt auch. Also wie der Oberbürgermeister. Dankeschön, danke. Stefan Keller gesagt hat, wir haben ganz viele Aktivitäten und die Sendung ist unsere Michael da, der Geschäftsführer von der Stream Day, der ist heute für die Technik auch zuständig und wir machen heute ein paar Interviews und wir fangen an, lieber Luigi, mit
1: Dr. Stefan Keller. Ein Applaus nochmal kurz für unseren Oberbürgermeister. Zwei Worte auf Italienisch, Sie wollen nur Hallo sagen? Ja, hallo, Stefan. Sie waren noch nie bei uns in der Sendung, eine Sekunde. Live. Ja, also, Maurizio, Palermo, du bist ja richtiger Palermitaner, warst erster Ratsherr aus Italien für Düsseldorf und auch für die CDU, richtig?
2: Ganz genau, aber abgesehen von Partei, Stefan Keller ist einer, der am meisten für Palermo in den letzten Jahren gemacht hat. Wie sieht die Zukunft aus zwischen Düsseldorf und Palermo? Welche Aktivitäten hat die Stadt Düsseldorf, Stefan, für die nächsten Jahre für Palermo und umgekehrt Düsseldorf?
3: Also als erstes hoffe ich mal, dass es mir gelingen wird, vielleicht in den nächsten Monaten auch selber noch mal nach Palermo zu kommen. Ich war bereits einmal dort. Das war zu einer Zeit, als Leo Luca Orlando noch Bürgermeister war. Ich habe meinen Amtskollegen La Galla jetzt hier in Düsseldorf kennengelernt, aber wir arbeiten wirklich hart daran, dass wir das in nicht allzu ferner Zukunft schaffen, dass ich noch mal zum Gegenbesuch da hinkomme. Ansonsten sind wir natürlich weiterhin irgendwie daran interessiert, das Thema Kunst und Kultur in den Vordergrund zu rücken. Wir haben aber auch eine Menge anderer Themen, die uns mit Palermo verbinden. Themen, die auch auf der großen Agenda der Politik sind, Migrationsfragen beispielsweise, die bei uns in Düsseldorf eine Rolle spielen, aber auch Sizilien ist ja sozusagen an der Grenze, wenn man so will, sozusagen nach Nordafrika und damit immer auch im Fokus von Migrationspolitik und da können wir viel voneinander lernen, wie man mit Migration und Integration umgeht und das sind Themen, die wir auch im Rahmen dieser Städtepartnerschaft weiter voranbringen wollen. Wir haben vielfältige Arbeitskontakte über die Verwaltung in unser Büro für Internationales, pflegt gute Beziehungen zu den Kolleginnen und Kollegen. Das sind übrigens auch Treiber dieser Städtepartnerschaft, die immer dafür sorgen, dass das mit Leben gefüllt wird, die auch sozusagen die Zivilgesellschaft unterstützen und die menschlichen Kontakte fördern. Und das wollen wir einfach ausbauen in den nächsten Jahren. Und deshalb freue ich mich darauf, in diesem Jahr 10-jähriges Bestehen feiern zu können, aber auch die nächsten 10 Jahre wirklich engagiert weiter zu planen.
2: Das ist richtig, Don Luigi.
1: Und man muss ja auch sagen, dass diese Städtepartnerschaft Palermo-Düsseldorf, die lebt ja richtig. Also vielleicht, weil ich auch aus Sizilien bin und aus Italien bin, bekomme ich das dann immer mit. Aber so eine Städtepartnerschaft wie in Palermo, das ist einzigartig, oder? In Düsseldorf? Also nicht nur in Düsseldorf, oder? Man feiert hier wirklich auch in diesem Monat mit diesem Wetter, mit diesen Temperaturen. Also man kann sich hier schon ein bisschen wie in Palermo fühlen, oder?
3: Ja, absolut. Also ich finde, italienische Lebensart passt wunderbar nach Düsseldorf. Es ist nicht die einzige Städtepartnerschaft, die wir wirklich sehr lebendig vorantreiben. So fair muss man auch sein. Czernowitz, unsere jüngste Partnerschaft, aus ganz besonderen Gründen auch gegründet, natürlich um unsere Solidarität mit der angegriffenen Ukraine zum Ausdruck zu bringen. Auch da passiert wahnsinnig viel, wahnsinnig wichtig, und wir würden uns einfach freuen, wenn die Städtepartnerschaft mit Czernowitz auch mal in den Genuss käme, so friedlich und unbeschwert ablaufen zu können wie die mit Palermo. Das ist schon ein großes Privileg, wie wir jetzt wissen, trotzdem, Palermo ist schon etwas Besonderes, und wie gesagt, von dem Beispiel Czernowitz, das jetzt politisch auch ganz besonders im Vordergrund steht, ist die Palermo-Partnerschaft schon eine, die sehr stark lebt, und das ist nicht in allen Städtepartnerschaften so.
1: Vielen Dank, Dr. Keller. Wir machen jetzt weiter mit toller Musik, weil Sizilien, Italien ist natürlich viel Musik, und zwar sind jetzt hier gleich auf der Bühne das Duo Sirena Partenope, giusto? Und Antonio Stella und Angelica Riedel an der Gitarre. Ein Applaus für unser erster Act. Und danach kommen wir wieder zurück. Grazie.

Und das sind Lieder, die teilweise mir von meinem Vater und von meiner Mutter beigebracht wurden. Die Gitarre ist noch ein bisschen leise. Also diese Lieder, sie haben eine besondere Verbindung auch mit mir selbst. Ja, man entwickelt eine persönliche Geschichte mit den Sachen, die man singt. Währenddessen haben wir Soundcheck hier. Romano, kann man ein bisschen lauter die Musik, die

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Grazie. Es ist viele, viele bunte Köpfe hier, nicht nur aus Palermo. Ich dachte, da kommen nur Sizilianer, aber ich sehe auch viele Leute aus Düsseldorf und aus anderen aus der Umgebung hier. Vielen Dank. Viele blonde Köpfe auch. Das nächste Lied.

0: Vielen Dank. Dankeschön.
1: Ah. Un grande applauso ancora per i nostri musicisti. Ein Riesenapplaus. Antonio Stella e Angelica Riedel. E adesso voi potete fare una piccola pausa. Und dann holen wir euch gleich wieder auf die Bühne, damit ihr, weil die Sonne knallt hier schon auf der Bühne, ne? Also.
0: Ja, wir sind Sizilianer. Also ich bin Sizilianer. Ich komme aus Palermo und sie kommt aus Nähe Rostock. Mhm. Kannst du das bestätigen, Angelika? Oder wolltest du sagen, dass du aus den, eher aus Nähe Greifswald oder was? Bremen? Nein, Bremen.
1: Aus Greifswald, wo der Stellarator steht. Oh, Entschuldigung, das ist jetzt wieso. Nein. Also. Das ist auch wirklich eine Kooperation. Das hat früher mal Michael Schumacher gesagt. Wenn Italien und Deutschland zusammenarbeiten, dann kommt sowas Tolles bei raus. Bravissimi. Grazie. Maurizio, adesso chi abbiamo qui?
2: Abbiamo Camilla, la dottoressa Spreudel, che rappresenta il nostro consolato generale. Camilla, vor allem nicht vergessen, diese Sendung geht live in Stream de Gerade, in Streaming. Aber ich sehe Camilla nicht. Sie hat, ah, da ist unsere Camilla. Ein Applaus, weil, genau, weil das ist diejenige, die seit Jahren mit uns Italiener bei dem Generalkonsulat zu tun hat, weil die Konsuln gehen und kommen. Aber Camilla bleibt, Gott sei Dank, Gott sei Dank, bleibt so lange wie das möglich. Camilla, ein Eindruck von diesem Palermo-Düsseldorf. Was denkst du, ist das vergleichbar mit Köln-Turin oder Palermo-Düsseldorf hat schon etwas Besonderes von uns Süditaliener?
3: Allora, tu sai, achso, ich bin auf Deutsch. Du weißt, ich muss ja diplomatisch bleiben. Deshalb würde ich sagen, Köln-Turin gibt es schon wesentlich länger, ist aber vielleicht nicht mehr ganz so aktiv wie Düsseldorf-Palermo. Aber ich denke, auf lange Frist ist ja egal, wer besser oder schlechter ist, auf lange Frist ist wichtig, dass ihr aktiv seid. Köln-Turin, Düsseldorf-Palermo, Nordrhein-Westfalen, ja? Wie mit unserer Partnerschaft auch mit Nordrhein-Westfalen und Piemont.
1: Perfekt. Also wir haben ja vorhin vom Bürgermeister gehört, wir haben ca. 7.500 Italiener in Düsseldorf, aber das Konsulat, das kümmert sich um weit mehr Italiener, richtig?
3: Ja, also das Generalkonsulat in Köln kümmert sich um ca. 140.000 Italiener. Dann gibt es noch ein zweites Konsulat in Dortmund und das kümmert sich um ca. 80.000 Italiener.
1: Ja, das ist eine Menge. Also ein, ihr müsst euch vorstellen, ein Bürgerbüro für 41.000 Menschen, also das ist schon eine Menge.
3: Sagen wir mal, die Relation stimmt nicht ganz, weil wir verwalten mit 30 Personen 140.000 Italiener und die Kollegen in Dortmund mit 12 Personen 70.000. Das heißt, wir bräuchten eigentlich viel mehr Bürgerbüros, um die Masse an Italienern verwalten zu können.
2: Genau, danke Camilla. Noch eine Frage. In der letzten Zeit haben wir gelesen, dass viele Italiener nach Deutschland kommen und nach Düsseldorf. Man spricht also von zweistelligen Zahlen. Damals in den 60er Jahren, 50er Jahren waren Arbeiter, Mercedes, Volkswagen und so weiter. Aber jetzt sind mehr Studenten, Menschen, die Ausbildung haben und so weiter. Kannst du uns ein bisschen erklären, wie dieser Fluss sich verändert hat?
3: Also man spricht, es gibt auch einen Fachbegriff für diese Art der neuen Migration. Man spricht von den Cervelli in Fuga, Gehirne, die auf Flucht sind. Und es geht eigentlich erstmal um den finanziellen Anreiz, gerade für junge Akademiker und Intellektuelle, dass das Gehalt in Deutschland halt nun mal höher ist als in Italien. Oft auch die beruflichen Chancen. Dennoch gibt es nach wie vor auch die andere Art der Migration. Die findet eher parallel statt, wenn man auf die sozialen Medien geht. Es gibt sehr viele Gruppen, Italiener in Köln, Italiener in Düsseldorf, Italiener in Essen. Und ich bin täglich dabei, diese Seiten mir anzuschauen, weil ich ja für das Pressebüro verantwortlich bin. Und es gibt täglich mehrere Leute, die dringend Arbeit suchen, auch als Tellerwäscher oder Koch oder im Hotel. Also es gibt immer noch beide Seiten der Migration, aber sagen wir mal, diese neue Migration holt auf.
1: Ja, also wir haben Camilla jetzt einmal ohne Hut und einmal mit Hut kennengelernt. Es wie, das erinnert mich an Sergio Leone, der sagte, es gibt genau zwei Blicke vom Western, wer war das nochmal, von einem Western-Star, einmal mit Hut und einmal ohne. Und so ist das mit Camilla auch. Gut, also, diese Städtepartnerschaft lebt. Und wir, unsere Sendung Buonasera Düsseldorf, wir erzählen tatsächlich die italienischen Momente auf Stream.de, die es in Düsseldorf gibt. Und das machen wir auf Deutsch mehrheitlich, aber auch auf Italienisch. Also wir machen das jetzt hier der Einfachheit halber nur auf Deutsch. Aber sonst, wenn jemand von Ihnen, von euch, Italienisch lernen möchte, ist die Sendung die beste. Ne? Weil wir dann immer das so abwechseln, manchmal, also es ist ja auch meine Muttersprache, so ein bisschen Le Canzoni, ganz wichtig.
3: Le Canzoni. Ich habe Italienisch mit italienischen Liedern gelernt.
1: Welche zum Beispiel?
3: Vabbè, i classici degli anni Ottanta, no? Mamma, mamma, mamma mia.
1: Sehr gut, also damit mit italienischer Musik lernt man auch Italienisch, aber auch mit unserer Sendung ein bisschen, ne? Weil wir, meine Muttersprache war immer ein halber Satz auf Deutsch und danach auf Italienisch. Oder wenn es um Dinge ging, die zu Hause waren, dann war alles immer auf Italienisch kochen. Wenn es irgendwas mit der Schule war, dann war es auf Deutsch und daraus ist ein Mischmasch. Aber die Muttersprache, also Maurizio sagt auch immer, die Muttersprache ist wichtig, aber Deutsch lernen ist ganz wichtig. Und Maurizio sagt auch immer, dann spricht er dann Italienisch und das ist aber gar nicht seine Muttersprache, sondern seine Muttersprache ist tatsächlich Sizilianisch und deswegen freuen wir uns, dass er jetzt was auf Sizilianisch sagt.
2: Das war sehr kompliziert, weil ich denke, niemanden wird dir verstehen, aber sogno veramente contento che c'è tanta gente qua, veramente contento. E questo è una cosa importante, noi palermitani ci teniamo tantissimo al nostro dialetto. Camilla, die Sichtweise von der Deutsche hat sich Gott sei Dank etwas für Palermo oder Sizilien verändert. Ich kann mich erinnern, als ich in der Heinrich-Heine-Universität studiert habe, als ich Palermo gesagt habe, ja okay, war vor ein paar Jahren, ne? Danke Luigi, immer nett zu mir, der war Mafia Palermo, Sizilien Palermo. Ist Gott sei Dank nicht mehr so. Hast du auch diesen Eindruck von der Seite, von der Bürokratie, von der Diplomatie auch, ja?
3: Also ganz ehrlich, wird in der hohen Diplomatie wenig über die Mafia gesprochen. Also nicht, dass ich wüsste. Ich war noch nie involviert. Klar, die Blickweisen haben sich geändert. Nee, ich rede jetzt auch von meiner persönlichen Meinung. Ich kenne das auch noch früher. Ich kenne auch noch aus ganz kleinen Zeiten in der Schule jetzt nicht Mafia, sondern Spaghettifresser. Ob das jetzt nett oder unnett gemeint war, Kinder sprechen viele Sachen nach. Aber ich denke, es hat sich sehr viel getan. Wir sind generell offener geworden, auch durch die ganze Globalisierung. Man kommt schneller hin und her. Das passt auch nochmal zu den jungen Menschen, die nach Deutschland kommen. Früher war alles wesentlich komplizierter, auch von einem Ort an den anderen zu kommen. Ich weiß noch, als ich studieren wollte, da hat man mir eine Liste mit 5 Universitäten in die Hand gedrückt. Ich habe dann 5 geschrieben und von einer Nachricht bekommen. Das geht heute alles mit einem Klick. Von dem her denke ich, klar, wir wachsen zusammen, Europa wächst zusammen, wir sind hier das beste Beispiel und das ist das Wichtigste von allem.
2: Bravissima Camilla, also wir sind, danke Camilla, und das ist Mitte in Europa und Italien, Mitte in Europa genauso wie Düsseldorf ist. Vielen Dank, wir machen ein großes Applaus an Camilla, das von der Köln, eine sehr weite Stadt, die ich nicht weiß, wo die ist, nach Düsseldorf gekommen ist. Luigi, machen wir weiter. Warte mal.
3: Ich dachte schon, du fragst mich, was besser ist, Köln oder Düsseldorf?
2: Nein.
3: Die Antwort ist klar, ne? Die Antwort ist klar.
2: Die Antwort ist klar.
3: Palermo.
2: Palermo, genau. Grazie, Camilla. Sehr diplomatisch, sehr diplomatisch. Luigi.
1: Ja, und jetzt machen wir weiter mit Musik. Und zwar ein Riesenapplaus für Antonio Stella und die wunderbare Angelika Riedel. So, die bauen gerade auf, also das geht noch ein bisschen lauter. Komm, aufwachen, wir sind hier in Palermo.
4: Grazie. Deine Kapotaste. Ja, warte. Sonst wird's zu hoch für mich. Oder zu tief. Ah. Okay, wir müssen hier ein bisschen... Ja, ist Sound da für die Gitarre? Ah, so, vielen Dank. Ah, okay. Die Piraten auf Palermo. Text von Ignazio Butitta, Musik von einer gewissen unbekannten Rosa Balistreri.

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1: 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Neapolitanisches Lied für meinen Freund.

Grazie, grazie. Ein Lied noch, ein Mi Votu e Mi Rivotu, auch von Rosa Balistreri aus Agrigent.

Dankeschön. Komm, Nummer eins. Ja, okay, danke schön. Ich habe von der Regie eine kleine Kommunikation bekommen. Wir sollen weitermachen mit Domenico Modugno. Du bist eine große Sache. Du. Wir sind groß. Tu sei una cosa grande.

0: Danke, jetzt kommt das Radio. Ja. Herr Lograsso, prego.
1: Maurizio Giangreco, Lograsso ist irgendwie, da ist Luigi unterwegs. Ja, ganz toll. Das sind Lieder, die wir nicht kennen. Ne? Das ist sizilianische Lieder. Domenico Modugno auch, ein sehr bekannter Liedermacher aus Italien. Ganz toll. Deswegen, also keine klassische Lieder, die man im Radio hört. Und das ist auch die Stärke von unserer Radiosendung. Wir senden auch Musik, die nirgendwo zu hören ist, weil wir nur italienische Musik senden. Giusto, Luigi?
2: Genau, und in Zeiten, wo WDR Cosmo geschlossen werden soll und das ist sich, also in solchen Zeiten ist wichtig, dass es so Radiosender gibt wie Stream D, die das fördert, denn da gibt es auch Sendungen, nicht nur deutsch-italienische Sendungen, sondern auch die ukrainische Sendung oder es gibt also jede Menge, ne? Also das ist, also hört rein, scannt das mal kurz ein, schaut mal vorbei. Es gibt tolle Sendungen, tolle DJs, die wir sonst auch immer hier auf den Straßen hören oder in den Locations hören, die dort auflegen. Also wirklich, wirklich wichtig, dass wir eine Vielfalt an Radiosendern haben in Düsseldorf. So. Und jetzt, apropos Vielfalt, bitte ich einen vielfältigen Menschen hier auf die Bühne. Und zwar Michael Kortländer, der gerade im Gespräch ist. Es tut mir leid, aber das war angekündigt. Ein Applaus für den Organisator auch dieses Festes. Du warst schon mal auf der Bühne, aber ist egal. Michele. Michele, ma gut, du verfahrest da, warum machst du dieses ganze Fest und dieses Palermo-Düsseldorf-Gedöns?
3: Ich bin vor Jahrzehnten mal in Palermo gewesen, habe mich in die Stadt verliebt.

0: Der Perspektivwechsel ist schon eine ganz wichtige Sache in der bildenden Kunst und auch natürlich in jedem Künstler, bei allen Künstlerinnen und Künstlern. So, und dann haben wir den damaligen Oberbürgermeister Thomas Geisen ins Flugzeug gesetzt und der ist mit uns da runtergefahren. Das war sein Versprechen, wenn er gewählt wird. Wenn du gewählt wirst, musst du mit nach Palermo kommen. Das hat er dann auch gemacht und tatsächlich ist auf dem Weg dann auch die Städtepartnerschaft entstanden. Also wir waren sozusagen Vorreiter, was die Kunst betrifft und die Politik und Verwaltung ist dann oben drauf gegangen und damit können wir gut leben.
1: Und wenn wir, ich habe gesehen, hier sind einige T-Shirts, die hier rumfliegen. Was sind das für T-Shirts? Also die sehen, doch, der holt gerade ein T-Shirt. Wollte gerade ein T-Shirt holen. Maurizio, hier darf keiner mehr aus der Bühne runter. Sind ganz besondere, wenn ihr da in die Ecke geht, da kann man einmal, was kann man da pressen? Also und das sind T-Shirts. Und kannst du uns mal erklären, was das hier ist? Ist das ein Fortuna-Trikot? Ist das ein Palermo-Trikot? Was ist das?
0: Vor einem Jahr gab es ja die Europameisterschaft und da haben wir gedacht, wir machen eine europäische Aktion mit Fortuna Düsseldorf und US Palermo. Damals spielten beide noch in der zweiten Liga. Ich brauche das jetzt nicht zu wiederholen, wo Düsseldorf heute spielt.

0: aber demnächst wieder. Und mein US-Palermo sind zusammen bei Düsseldorf-Palermo. Denn nichts verbindet so wie Fußball, glaube ich. Und ich hoffe, ja, wenn ihr Lust habt, könnt ihr so ein T-Shirt erwerben. Das gibt es dort vorne an dem wunderbaren Gabentisch, wo die beiden Damen sitzen. Ich habe leider nur noch das in Schwarz-Weiß.
1: In Schwarz-Gold. Und, aber man kann da noch was anderes machen, Michael. Da kann man auch noch Knöpfe...
0: Die Buttonmaschine hat gerade ihren Geist aufgegeben, aber es gibt noch fertige. Also die kann man sich nehmen.
1: Okay, danke Michael. Und Applaus haben Michele.
2: Bravo Michele. Ich meine, damals hat Michael gesagt, dass zwei Städte kommt. Ich wollte noch eine Frage noch stellen. Ne? Und was hat dir am meisten von Palermo beeindruckt? Was ist da, was dir am meisten gefallen hat? Und vor allem, du hast in einer Sendung, weil er ist oft bei uns als Gast, einen sehr schönen Vergleich gemacht, also weil die zwei Städte so verschieden sind, aber die Farbe, du hast ganz toll künstlich das erklärt.
0: Ja. Also, ich vergleiche das gerne mit dem Komplementärkontrast. Das ist dass sich zwei Farben, wenn man sie gegeneinander hält, so sehr eng nebeneinander hält, beide zu leuchten anfangen, wie zum Beispiel Orange und Blau oder Grün und Rot. Und wenn sie zusammenfallen, wird es eigentlich grau. Aber genau dieses zusammen zum Leuchten bringen, die Unterschiede zwischen Düsseldorf und Palermo können ja in Teilen nicht größer sein. Aber genau das gegeneinander halten und diese Perspektivwechsel sozusagen zu changieren, das bringt Palermo zum Leuchten, eben aber auch Düsseldorf. Und deswegen Düsseldorf-Palermo.
1: Wir machen jetzt mal. Ja, genau. Und dann bitten wir wieder unsere wunderbaren Künstler nach vorne. Un applauso. Und dann chiediamo Rosa Balestrieri. Also was verbindest du mit ihr? Warum hast du diese Lieder von ihr ausgesucht?
3: Alle Lieder, die ich singe, die hat mir mein Vater mehr oder weniger beigebracht. So, die ist schon längst tot, die Rosa Balestrieri, aber die ist die bekannteste sizilianische Sängerin. Ja? Also sie hat ganz viele bekannte Lieder geschrieben. Ja.
1: Grazie, und dann freuen wir uns nochmal auf euch. Grazie. Grazie.
3: Jetzt kommt Arimunna, ne? Das Zurückschneiden. Ein sizilianisches Lied.

0: Bam. War das zu traurig? Jetzt komm. Was denn? Kommt jetzt wieder die Regie oder können wir noch ein Lied singen? Sie möchten gerne was sagen. Ma non so, ora uno, due, facciamo uno ancora, se vuoi sì, dai. 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
1: passione. Okay, dann, also, Antonio Stella und Angelika Riedel, die sind ja wirklich eine richtig gute Mischung, ne? Also Deutsch, Italienisch, das habe ich ja vorhin gesagt, Ferrari und Michael Schumacher quasi. Und wie kann man euch denn kontaktieren? Habt ihr eine Webseite, Instagram, irgendwie, wo man euch kontaktieren kann, bevor ihr die Bühne halt verlasst? Ne? Das wollen wir natürlich wissen.
0: Ja, am besten hier am Kid Café kann man uns kontaktieren. Sonst gibt es eine Instagram-Seite namens Duo Sirena Partenope. Okay? Und ja, da kann man einige von unseren Liedern sehen. Aber wir haben nicht vieles da drauf geladen. Ne? Wir sind so Live-Musiker. Wir möchten gerne so von Stadt zu Stadt gehen. Und ja, anstatt, also wir sind nicht so ganz technologisch.
1: Sehr gut, dafür kriegst du einen Applaus. Okay, dann nochmal. Grazie, Duo Sirena Partenope. Passione. E ascoltiamo Passione, certo.
0: Passione è das allerwichtigste. Passione, Leidenschaft. Ok, and then.

0: Grazie, bravissimi. Evviva Rosa Balestrieri, das eine ganz tolle, Sängerin. Das ist, du hast also schon was Besonderes präsentiert, das nirgendwo so einfach zu finden ist in viele Radio. Und ich muss sagen, Stream D hat diesen Mut auch, solche Lieder und solche Musik auch zu präsentieren. Luigi, benissimo, siamo lentamente.
1: Sì, siamo lentamente a fine trasmissione, also unsere Sendung hat auch irgendwann mal ein Ende. Aber ihr könnt alle Sendungen nachhören, ihr könnt uns auf Social Media folgen, auf Facebook, auf Instagram. Facebook wird natürlich immer von Maurizio bespielt. Oh, nicht, nein, der ist überhaupt nicht social, der Maurizio. Überhaupt richtiger asocial. Nicht social, asocial, so. Naja, aber wir haben jetzt hier Programm. Es geht weiter auch ohne Buonasera Düsseldorf und ohne Livestream von Stream D. Aber es muss aufgebaut werden. Und in der Zwischenzeit können Sie natürlich hier in dem Foodtruck was zu essen holen. La Salentina, die wir ganz herzlich begrüßen. La Salentina, es gibt leckeres Essen. Auch wenn Salento nicht Sizilien ist, aber Rosario ist da, der ist Sizilianer. Und gibt leckeres Essen. Dann natürlich leckeres Eis, das habt ihr auch entdeckt. Und vielleicht die Info, wer auf die Toilette muss. Maurizio, dov'è il bagno?
0: Bagno a sinistra, sempre dritto. Die Info ist sehr wichtig für mich. Ja, auf jeden Fall, ich muss an der Toilette immer in der Nähe sein. Und wie ich immer sage, am Ende von unseren Sendungen, ragazzi, vi ringrazio, vi abbraccio, vi bacio e vi aspetto alla prossima trasmissione di Buonasera Düsseldorf con Luigi Lograsso e Maurizio Giangreco.
1: Maurizio, wir waren noch gar nicht fertig. Egal, ja, noch nicht fertig. Weil wir bitten jetzt den nächsten Künstler da vorne, den Thomas Hui. Thomas. Okay. Ja, natürlich. Thomas, du bist ja bekannt in Düsseldorf und jetzt für Palermo, also für das Palermo, Düsseldorf-Palermo-Fest, was hast du uns für gleich mitgebracht? Ihr baut jetzt gleich auf, aber was hast du uns mitgebracht?
2: Also einmal habe ich mitgebracht den James Williams, der als Pianist spielt, einen Applaus dafür. Und weil hier noch kein Klavier steht, kümmern wir uns gleich darum. Und wenn das aufgebaut ist, geht es dann direkt weiter mit einem Programm italienischer Musik von Barock bis zur Romantik, aus Liedern, Arien, aus Oper bis hin zu bekannten italienischen Liedern und für Klavier und Bass. Und das wird gleich kommen und bis dahin gerne ein paar Getränke nehmen. Und von meiner Seite bis gleich. Oder wollt ihr noch was sagen?
1: Ja, auf jeden Fall wollen wir noch was sagen. Und zwar, La Salentina haben wir gerade gehört. Maria e Rosario, che fanno, Maurizio? Che cosa festeggiano?
0: 40 anni di matrimonio, una botta, no? 40 anni! 40 Jahre Hochzeit, ragazzi.
3: 40 Jahre Hochzeitstag.
0: Man kann also schon sagen. Alle Achtung, facciamo un applauso. Da sind auch unsere Zuhörer, die also Wünsche haben und etwas hören wollen. Okay, Luigi, allora.
1: So, und jetzt freuen wir uns gleich auf Thomas Hui. Und jetzt kannst du dein Vibaccio, Vibraccio, mach das nochmal, spiel das nochmal ab. Komm.
0: Allora, noi finiamo sempre la trasmissione con una classica frase, che vi bacio, vi abbraccio e vi aspetto alla prossima trasmissione di Buonasera Düsseldorf. Un amen, küssen alle und bis zum nächsten Mal bei Buonasera Düsseldorf. Ciao ragazzi, grazie.
1: Ciao und danke an Stream D, die das alles ermöglicht haben. Und natürlich auch danke an Michael Kortländer, an das Palermo-Düsseldorf-Team. Und arrivederci. Ciao.

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Sonntagnachmittag, 15 Uhr, der zweite Sonntag im Monat, Filmmusikzeit. Udo Heimatzberg ist mein Name und ich habe angefangen heute mit einem Song aus Cole Porters Musical Kiss Me Kate, Too Darn Hot. Das passt doch wunderbar zur Jahreszeit und zum Wetter draußen. Und ich habe mir nach der letzten Sendung, wo es auch schon um den langen heißen Sommer ging, überlegt, heute eine zweite Sendung zum Thema zu machen. Das Titellied gerade wurde gesungen von Ann Miller und geschrieben wurde es 1948. Die Verfilmung in 3D ist aus dem Jahre 1953 und musikalische Leiter des Films waren André Previn, Konrad Salinger und Saul Chaplin. Weiter geht's jetzt mit Am Goldenen See, ein amerikanischer Spielfilm aus dem Jahre 1981 unter der Regie von Mark Rydell. Katharine Hepburn und Henry Fonda spielen das Ehepaar Ethel und Norman Thayer, die den Sommer seit Jahrzehnten in einem Ferienhaus am See Golden Pond in New Hampshire verbringen. Die Musik zu diesem Film schrieb Dave Grusin, der nicht nur ein hervorragender Filmkomponist war, sondern auch ein ganz großer Jazzmusiker. Hier die Titelmusik und die New Hampshire Hornpipe.

Ich habe vorhin Dave Grusin ein Jahr jünger gemacht. Er wurde in diesem Jahr am 26. Juni 93 Jahre alt. Er ist ein amerikanischer Filmkomponist, Jazzpianist, Arrangeur, Musikproduzent und Bandleader, der unter anderem zum Beispiel auch 2 Jahre lang, 1966 und 67, musikalischer Leiter und Arrangeur der Katharina Valente Show war. Er hat unter anderem auch arrangiert für Quincy Jones, Carmen McRae oder Sarah Vaughan. Wir bleiben mal bei ihm und springen in das Jahr 1985 zu den Goonies. Da muss ich, glaube ich, nicht viel zu erzählen. Das ist doch sicher noch vielen aus der Jugendzeit bekannt. Die Gruppe von Jugendlichen, die auf der Suche nach Abenteuern die Umgebung in Astoria, Oregon unsicher machen. Wir hören Auszüge aus der Filmmusik. Zunächst einmal die Fratelli Chase, die Titelmusik. Dann The Goonies Theme, Goondog. Und Waterslide and Galleon.

Das waren also zwei Filmmusiken von Dave Grusin, beide in sommerlichen Gewässern, in sommerlicher Hitze, am Goldenen See und Goonies. Wir bleiben also einfach mal bei der Abkühlung. 1975 gab es in den USA einen Sommerhit, der neue Kassenrekorde aufstellte. Der weiße Hai Jaws kam in die Kinos. Regie führte Steven Spielberg und die Musik schrieb natürlich, wer sollte es sonst gewesen sein, John Williams. Wir hören hier direkt einmal die Titelmusik.

Das war Musik aus dem Film Der Weiße Hai. Jaws, wir hörten zuletzt noch die Cage Fugue, die Käfigfuge. Ja, bevor wir die USA verlassen, es gab noch einen anderen Film, bei dem ich etwas Musik vorstellen möchte, und zwar aus dem Film Beim Sterben ist jeder der Erste. Originaltitel war Deliverance von John Boorman. Das Jahr war 1972 und vier Großstädter, gespielt von John Voight, Burt Reynolds, Ned Beatty und Ronnie Cox, unternehmen eine Kanufahrt durch eine Flusslandschaft, die in Kürze dem Bau eines Staudamms geopfert werden soll. Ihre Begegnung mit zwei Einheimischen mündet in eine Gewalttat. Es gibt, bevor es zu diesen ganzen Ereignissen kommt, eine sehr bizarre Szene, in der einer der vier mit einem Einheimischen sich ein Duell der Banjos liefert. Das Stück wurde ziemlich berühmt zu seiner Zeit und es heißt ganz einfach auch Dueling Banjos.

Dueling Banjos aus dem Film Deliverance. Beim Sterben ist wieder der erste von John Boorman aus dem Jahr 1972. So, jetzt verlassen wir die USA, gehen nach Frankreich, ins sommerliche Paris und zur fabelhaften Welt der Amelie. 2002 erhielt dieser Film aus dem Jahre 2001 die Goldene Leinwand für über 3 Millionen Kinozuschauer. Diese Auszeichnung wird seit 1964 vergeben und der erste Preisträger war der Karl-May-Film Der Schatz im Silbersee. Am 13. September in diesem Jahr wird wiederum eine goldene Leinwand übergeben, und zwar eine alte goldene Leinwand, nämlich die aus dem Jahre 1965, die im Savoy bei der Premiere von Old Shoehand Teil 1 für den Film Unter Geiern übergeben wurde. Die Filmtheaterbetriebe Willy Goldermann haben damals das Savoy betrieben und der Sohn von Willy Goldermann, Manfred Goldermann, der damals auch das Savoy erbaut hat, wird am 13.09. diese goldene Leinwand dem Düsseldorfer Filmmuseum übergeben. Ich habe über die Goldermann-Kinos eine 1,5-stündige Dokumentation angefertigt, die an diesem Tag vorgeführt wird. 13.09.2026 um 15 Uhr im Atelier im Savoy und der Eintritt ist frei, deswegen also rechtzeitig Karten vorbestellen. Und weiter geht's jetzt hier mit der Musik aus Die fabelhafte Welt der Amelie, die Titelmusik von Jan Tiersen und Der Walzer der Amelie.

Das war der Walzer der Amelie aus dem Film Die fabelhafte Welt der Amelie von Jan Tiersen. Regisseur Jean-Pierre Jeunet hat nach diesem Film einen weiteren wunderbaren Film gemacht, Micmacs, Uns gehört Paris, der leider nicht an den großen Erfolg von Amelie anknüpfen konnte. Die Musik stammte diesmal von Raphael Beau und wir hören hier die Schlussmusik.

Brennt Paris war ein Film von René Clément aus dem Jahre 1966. Er spielt im August 1944 in Paris und es geht um die Befreiung von Paris von der Nazi-Herrschaft. Die Hauptrolle, den deutschen Kommandanten, der den Befehl zur völligen Zerstörung von Paris verweigerte, spielte Gerd Fröbe. Die Musik stammte von dem dreifachen Oscar-Preisträger Maurice Jarre. Maurice bekam seine drei Oscars für Lawrence von Arabien, Dr. Zhivago und Reise nach Indien. Wir hören hier das Liebesthema aus dem Film, obwohl es in diesem Film gar keine Liebesgeschichte gibt. Er hat es so bezeichnet, weil diese Musik seine Liebe zur Stadt Paris ausdrückt. Paris en Colère, gespielt vom City of Prague Philharmonic Orchestra und Chor unter der Leitung von Nick Rain.

Marie Brüthil aus dem Film Brennt Paris aus dem Jahre 1966, komponiert von Maurice Jarre. Bevor wir Frankreich verlassen, bevor wir jetzt also auch Paris verlassen, noch ein kurzer Abstecher nach Saint-Tropez. Was fällt uns bei Saint-Tropez ein? Natürlich zunächst einmal Brigitte Bardot, aber vielleicht dann an zweiter Stelle auch die Gendarmerie und Louis de Funès. Hier die Titelmusik aus Der Gendarme von Saint-Tropez von Raymond Lefebvre.

Das war die Titelmusik von der Gendarme von Saint-Tropez und damit verlassen wir Frankreich und betreten Italien. La Dolce Vita, ein Film von Federico Fellini, zu Deutsch Das süße Leben, aus dem Jahre 1960. Mit Marcello Mastroianni, Anouk Aimée, Yvonne Fonneau, Anita Ekberg und Alain Cuny. Weltberühmt heute noch, unvergesslich die Szene mit Anita Ekberg im Trevi-Brunnen. Die Musik schrieb Fellinis Hauskomponist Nino Rota. Er wurde 1911 geboren und starb viel zu früh 1979. Fellini bat Nino Rota, den Song von Kurt Weill und Bert Brecht aus der Dreigroschenoper Mackie Messer mit einzubauen. Nino Rota war dagegen und sagte, ich komponiere dir da was, das klingt ähnlich, ist aber was ganz anderes. Lenkt die Leute nicht zu sehr ab. Hier also eine Suite aus La Dolce Vita von Nino Rota.

Oh je, ich sehe gerade, die Stunde ist schon fast wieder rum. Ich muss zum Ende kommen. Ich denke, auch sommerlich, denn viel in diesem Film spielte im Sommer in der Po-Ebene. Und viele wissen schon, wovon ich jetzt rede. Die fünfteilige Kultserie von 1952 bis 65 nach den berühmten Romanen von Giovanni Guareschi erzählt uns vom raubeinigen Pfarrer Don Camillo und dem kommunistischen Bürgermeister Peppone. Ja, zum Abschluss also heute Filmmusik aus Don Camillo und Peppone, komponiert von Alessandro Cicognini. Und damit verabschiede ich mich schon wieder für diesen Monat und wir hören uns dann im September hoffentlich wieder. Und ich sage Tschüss, Ade, euer Udo Heimansberg.

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Ja, einen wunderschönen guten Abend. Es ist Sonntag, 18 Uhr. Hier ist Radio Stream D aus Düsseldorf. Ja, herzlich willkommen zur Ausgabe 208 der Soulmates Radio Show. Für die nächsten zwei Stunden gibt es wieder ein Potpourri aus neuen und alten Musiken. Auf jeden Fall viel Vergnügen und ich würde mich freuen, wenn ihr die zwei Stunden dabei bleibt. Mein Name ist Thomas Buchem.

Ja, nochmal herzlich willkommen zur Soulmates Radio Show. Heute ging's los mit Ronnie Laws' Friends and Strangers, den meine gute Freundin Tina in UK für mich quasi maßgeschneidert ausgesucht hat. Hi Tina, thanks for always listening and thanks for this nice track. Ja, weiter geht's brandneu mit Lada Hathaway und 47th Street.

ja, auch der Track ist brandneu. Neue Single von Brooke Comp, Love Was Made of Stone. Und da kündigt sich jetzt auch ein neues Album an. Ja, und auch noch ein neuer Track, die Soul Revivers mit No Play.

Ja, ein Track vom aktuellen Galliano-Album Acid Jazz Revenge, was man jetzt auch endlich physikalisch erwerben kann. Der Track hieß Children of the Sun. Und jetzt geht's wieder weiter mit klassischem Soul, Archie Bell and the Drells.

Ja, das ist natürlich der großartige Curtis Mayfield, You're So Good To Me von 1979. Ja, wir springen 4 Jahre nach vorne zu Dayton, The Sound of Music.

Ja, das sind Links aus dem Jahre 1981, Can't Help Myself, und Anfang der 80er Jahre war ja so der Beginn des Britfunk-Zeitalters und da gab es jede Menge tolle Bands, die heute schon fast vergessen sind. Links gehört dazu und auch die nächste Band, auch aus 81, Eye Level und Stoneheart.

Ja, nochmal aus dem Jahr 1981, Central Line mit Walking into Sunshine. Ja, und jemand, der diesen Sound so ein bisschen in die Gegenwart gerettet hat, ist Matt Johnson, hat ein aktuelles Album, war lange Keyboarder bei Jamiroquai und sein Track heißt bezeichnenderweise Old School Funk.

Ja, frisch aus Brasilien, Ed Motta mit einem neuen Album und der Track ist die neue Single und heißt Tok Tok. So halb bleiben wir noch in Brasilien. Die britische Band Cocoroco hat ein paar Tracks ihres letzten Albums von Brasilianern remixen lassen und dazu gehört auch der Track hier Never Lost.

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Ja, hier ist Radio Stream D aus Düsseldorf, hier ist die Soulmates Radio Show. Ja, das war gerade Sharon Jones und die Depkins, das war im Prinzip die Vergangenheit des Deptone-Labels und hier kommt die Zukunft, die Womack

Ja, das war Illusion, ein neuer Track vom, oder ein Track vom neuen Leon Bridges Album. Und auch die nächste Platte ist neu, die amerikanische Bassistin Michelle Ndegeo Cello, ziemlicher Zungenbrecher, hat ein Duettalbum aufgenommen mit vielen alten Coverversionen, wo sie sich jeweils einen Partner, einen Gesangspartner dazugeholt hat. Ich hatte letzte Woche schon I Know You Are Waiting For Me gespielt. Ja, und diese Woche gibt's das Cover von Human League, Don't You Want Me.

Ja, ganz großartig finde ich das Galliano Prince of Peace vom neuen Album Acid Jazz Revenge, und Prince of Peace kommt in der Dingwalls Version. Ja, weiter geht's mit den New Jazz Brothers aus Wuppertal und Umgebung, Memoir.

Ja, das war's fast schon wieder für heute mit der Soulmates Radio Show hier auf Stream.de Radio aus Düsseldorf. Einen Track habe ich nämlich noch für euch, nämlich Elvie Johnson, I Don't Really Care. Ja, vielen Dank fürs Zuhören. Würde mich freuen, natürlich, wenn ihr nächste Woche wieder dabei seid. Nächsten Sonntag, 18 Uhr, hier auf Stream.de Radio aus Düsseldorf. Ich wünsche noch einen schönen Abend. Mein Name ist Thomas Buchem.

Stream Day aus Düsseldorf. Und wie jeden Sonntag um 18 Uhr, hier ist die Soulmates Radio Show. Die 180. Ausgabe, die zweite im neuen Jahr 2026. Und es gibt wenig neue Sachen, viel Altes. Auf jeden Fall 2 Stunden schöne Musik. Ich würde mich freuen, wenn ihr dabei bleibt. Auf jeden Fall viel Vergnügen für die nächsten 2 Stunden. Mein Name ist Thomas Buchheim.

Ja, nochmal herzlich willkommen zur Soulmates Radio Show hier auf Stream.de Radio aus Düsseldorf. Das war gerade Otis Smith mit Let Her Go. Ja, und unter den vielen alten Northern Soul Hits gibt es eigentlich wenig Neues, aber jetzt kommt was noch aus dem Jahr 2025 erschienen, ist bei mir ein bisschen untergegangen, The Syndicate of Soul. Na, wo kommt's?

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